0: Olympischen Spielen gestrichen. Einst eine deutsche Vorzeigedisziplin, in der zahlreiche Medaillen gesammelt wurden, wird sie zukünftig überhaupt keine olympischen Medaillen mehr vergeben. Das war der Überblick für den Moment.
1: Das waren die Nachrichten. 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
2: Hallo, willkommen beim Wetter. Ich bin Janine. Die vergangene Nacht brachte uns vielerorts Schauer und die Tiefstwerte lagen bei angenehmen 18 Grad. Für den heutigen Mittwoch erwartet uns ein überwiegend bedeckter Himmel. Die Temperaturen bewegen sich zwischen 16 und 24 Grad und das Regenrisiko liegt bei geringen 10%, sodass die Schauer von gestern nur vereinzelt auftreten dürften. Der Donnerstag präsentiert sich ebenfalls bedeckt, aber die gute Nachricht ist, das Regenrisiko sinkt auf 0%. Die Höchstwerte erreichen dann angenehme 23 Grad, während die Tiefstwerte bei 14 Grad liegen. So viel zum Wetter. Es geht nun zurück ins Studio.
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1: Es ist 3 Uhr. 3 Uhr.
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2: Hallo. Am Mikrofon ist Jonas mit den aktuellen Nachrichten. Hier sind die Meldungen im Überblick. Ein wichtiger Gesetzesentwurf sorgte heute für Diskussion. Familienministerin Karin Prien plant, das Basiselterngeld auf nur noch 12 Monate zu verkürzen. Dabei sollen Väter es mindestens 3 Monate lang beziehen können. Aus der Tschechischen Republik kommt die Meldung, dass das Gericht in Prag die Auslieferung des Neonazis Liebig genehmigt hat. Seine Beschwerden wurden von Gericht abgelehnt. Im Vatikan gab es ebenfalls wichtige Neuigkeiten. Papst Leo XIII. Hat einen neuen Bischof für Eichstätt ernannt. Nach 13 Monaten Vakanz übernimmt nun der Freiburger Weihbischof Christian Würz die Leitung des Bistums. Die Grünen fordern derweil eine stärkere Kontrolle der Rüstungsbeschaffung durch das Parlament. Der Bundestag habe derzeit kaum Einfluss, was dazu führe, dass die Bundeswehr für viel Steuergeld nicht die benötigte Ausrüstung erhalte. Ein Kontrollgremium könnte hier Abhilfe schaffen. Kommen wir zum Sport, genauer gesagt zum Fußball. Der ehemalige FIFA-Präsident Sepp Blatter schießt erneut scharf gegen seinen Nachfolger Gianni Infantino. Blatter wirft Infantino vor, sich Donald Trump unterworfen zu haben und fordert einen grundlegenden Wandel an der Spitze des Weltverbandes. Eine wichtige Personalentscheidung beim DFB ist gefallen. Rudi Völler bleibt Sportdirektor. Diese Entscheidung wurde auch auf Wunsch von Jürgen Klopp getroffen, nachdem über Völlers Zukunft nach dem WM-Desaster diskutiert worden war. Vom Tennis. Das Wimbledon-Märchen von Jan-Lennard Struff ist leider vorbei. Nach einem begeisternden Lauf, bei dem er mit Klasse und Kampf bis ins Viertelfinale vordrang, musste er sich dort der Nummer 1, Jannik Sinner, geschlagen geben. Jedoch erst nach einem großen Duell. Aus dem olympischen Sport. Eine traditionsreiche Disziplin wird von Olympia verbannt. Das IOC hat die nordische Kombination nach 102 Jahren von den Olympischen

0: 16 und 24 Grad und das Regenrisiko liegt bei geringen 10%, sodass die Schauer von gestern nur vereinzelt auftreten dürften. Der Donnerstag präsentiert sich ebenfalls bedeckt, aber die gute Nachricht ist, das Regenrisiko sinkt auf 0%. Die Höchstwerte erreichen dann angenehme 23 Grad, während die Tiefstwerte bei 14 Grad liegen. So viel zum Wetter. Es geht nun zurück ins Studio.
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1: Es ist 4 Uhr. 4 Uhr.
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2: Hallo. Am Mikrofon ist Jonas mit den aktuellen Nachrichten. Hier sind die Meldungen im Überblick. Ein wichtiger Gesetzesentwurf sorgte heute für Diskussion. Familienministerin Karin Prien plant, das Basiselterngeld auf nur noch 12 Monate zu verkürzen. Dabei sollen Väter es mindestens 3 Monate lang beziehen können. Aus der Tschechischen Republik kommt die Meldung, dass das Gericht in Prag die Auslieferung des Neonazis Liebig genehmigt hat. Seine Beschwerden wurden von Gericht abgelehnt. Im Vatikan gab es ebenfalls wichtige Neuigkeiten. Papst Leo XIII. Hat einen neuen Bischof für Eichstätt ernannt. Nach 13 Monaten Vakanz übernimmt nun der Freiburger Weihbischof Christian Würz die Leitung des Bistums. Die Grünen fordern derweil eine stärkere Kontrolle der Rüstungsbeschaffung durch das Parlament. Der Bundestag habe derzeit kaum Einfluss, was dazu führe, dass die Bundeswehr für viel Steuergeld nicht die benötigte Ausrüstung erhalte. Ein Kontrollgremium könnte hier Abhilfe schaffen. Kommen wir zum Sport, genauer gesagt zum Fußball. Der ehemalige FIFA-Präsident Sepp Blatter schießt erneut scharf gegen seinen Nachfolger Gianni Infantino. Blatter wirft Infantino vor, sich Donald Trump unterworfen zu haben und fordert einen grundlegenden Wandel an der Spitze des Weltverbandes. Eine wichtige Personalentscheidung beim DFB ist gefallen. Rudi Völler bleibt Sportdirektor. Diese Entscheidung wurde auch auf Wunsch von Jürgen Klopp getroffen, nachdem über Völlers Zukunft nach dem WM-Desaster diskutiert worden war. Vom Tennis. Das Wimbledon-Märchen von Jan-Lennard Struff ist leider vorbei. Nach einem begeisternden Lauf, bei dem er mit Klasse und Kampf bis ins Viertelfinale vordrang, musste er sich dort der Nummer 1, Jannik Sinner, geschlagen geben. Jedoch erst nach einem großen Duell. Aus dem olympischen Sport. Eine traditionsreiche Disziplin wird von Olympia verbannt. Das IOC hat die nordische Kombination nach 102 Jahren von den Olympischen Spielen gestrichen. Einst eine deutsche Vorzeigedisziplin, in der zahlreiche Medaillen gesammelt wurden, wird sie zukünftig überhaupt keine olympischen Medaillen mehr vergeben. Das war der Überblick für den Moment.
1: Das waren die Nachrichten. Und jetzt das Wetter bei uns.
3: Hallo, willkommen beim Wetter. Ich bin Janine. Die vergangene Nacht brachte uns vielerorts Schauer und die Tiefstwerte lagen bei angenehmen 18 Grad. Für den heutigen Mittwoch erwartet uns ein überwiegend bedeckter Himmel. Die Temperaturen bewegen sich zwischen 16

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2: Es ist 5 Uhr. 5 Uhr.
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3: Heute ist Mittwoch, der 8. Juli. Am Mikrofon ist Jonas. Das sind unsere Meldungen. Die geplante Kürzung der Bezugsdauer des beliebten Elterngeldes sorgt weiterhin für hitzige Diskussionen. Prinz Entwurf sieht vor, die Dauer auf nur noch 12 statt der bisher möglichen 14 Monate zu reduzieren, während geplante Erhöhungen von Kritikern lediglich als Kosmetik abgetan werden. Diese Entwicklung ist auch Teil unseres Deutschland-Live-Blogs, der heute zudem meldet, dass die Tschechische Republik den Neonazi Liebig nach Deutschland ausliefern darf. Seine Beschwerden wurden von einem Gericht in Prag abgelehnt. Nach dem jüngsten AfD-Parteitag kämpft Parteichef Tino Chrupalla um seine Macht. Der Malermeister, der viel auf seine Bodenständigkeit hält, sieht sich internen Herausforderungen gegenüber, die seine Position in der Partei schwächen könnten. Beim Bundesverfassungsgericht wird derweil über die erweiterten Befugnisse der bayerischen Polizei verhandelt. Ein zentraler Streitpunkt ist die Frage, wann die Polizei bereits im Vorfeld einer konkreten Gefahr einschreiten darf. Und nun zum Sport. Zum Fußball. Ein packendes Drama gab es bei der Fußball-WM. Argentinien hat Ägypten in einem nervenaufreibenden Spiel niedergerungen. Unser täglicher WM-Podcast liefert alle Details zu Messis Leistung und dem gesamten Geschehen der letzten Nacht. Ebenfalls bei der WM konnten die Schweizer einen historischen Erfolg feiern. Sie überwinden Kolumbien in einem dramatischen Elfmeterschießen, nachdem in 120 Minuten keine Tore fielen. Die Eidgenossen bewiesen die besseren Nerven und fordern jetzt den Titelverteidiger mit Lionel Messi heraus. Und noch ein kurzer Blick auf den Transfermarkt. Offiziell bestätigt ist, dass Fres nach Kaiserslautern wechselt. Vom Tennis. In Wimbledon hat Novak Djokovic einen weiteren Rekord aufgestellt. In einem über fünfstündigen Tennis-Thriller rang er Felix Auger al-Jassim im Viertelfinale nieder. Es war das längste Viertelfinale der Wimbledon-Geschichte. Damit steht Djokovic im Traum-Halbfinale gegen Titelverteidiger Jannik Sinner und hat Roger Federer erneut einen Rekord abgeknüpft. Das war der Überblick für den Moment.
2: Das waren die Nachrichten. Und jetzt das Wetter bei uns.
4: Hallo, willkommen beim Wetter. Ich bin Janine. Heute am Mittwoch erwartet uns ein überwiegend bedeckter Himmel. Die Temperaturen bewegen sich zwischen angenehmen 17 und 23 Grad und das Regenrisiko liegt bei sehr geringen 8%. Der Donnerstag zeigt sich ebenfalls bedeckt, aber mit etwas kühleren Werten von 12 bis 21 Grad. Eine gute Nachricht ist, dass das Regenrisiko auf 0% sinkt, sodass wir trocken bleiben. Zum Wochenausklang am Freitag wird das Wetter wechselhaft, aber die Temperaturen steigen wieder an und erreichen 12 bis sommerliche 26 Grad. Auch hier liegt das Regenrisiko bei erfreulichen 0%. So viel zum Wetter. Es geht nun zurück ins Studio.

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1: Sechs Uhr. Es ist 6 Uhr.
2: 6 Uhr.
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4: Heute ist Mittwoch, der 8. Juli. Am Mikrofon ist Jonas. Das sind unsere Meldungen. Die geplante Kürzung der Bezugsdauer des beliebten Elterngeldes sorgt weiterhin für hitzige Diskussionen. Prinz Entwurf sieht vor, die Dauer auf nur noch 12 statt der bisher möglichen 14 Monate zu reduzieren, während geplante Erhöhungen von Kritikern lediglich als Kosmetik abgetan werden. Diese Entwicklung ist auch Teil unseres Deutschland-Live-Blogs, der heute zudem meldet, dass die Tschechische Republik den Neonazi Liebig nach Deutschland ausliefern darf. Seine Beschwerden wurden von einem Gericht in Prag abgelehnt. Nach dem jüngsten AfD-Parteitag kämpft Parteichef Tino Chrupalla um seine Macht. Der Malermeister, der viel auf seine Bodenständigkeit hält, sieht sich internen Herausforderungen gegenüber, die seine Position in der Partei schwächen könnten. Beim Bundesverfassungsgericht wird derweil über die erweiterten Befugnisse der bayerischen Polizei verhandelt. Ein zentraler Streitpunkt ist die Frage, wann die Polizei bereits im Vorfeld einer konkreten Gefahr einschreiten darf. Und nun zum Sport. Zum Fußball. Ein packendes Drama gab es bei der Fußball-WM. Argentinien hat Ägypten in einem nervenaufreibenden Spiel niedergerungen. Unser täglicher WM-Podcast liefert alle Details zu Messis Leistung und dem gesamten Geschehen der letzten Nacht. Ebenfalls bei der WM konnten die Schweizer einen historischen Erfolg feiern. Sie überwinden Kolumbien in einem dramatischen Elfmeterschießen, nachdem in 120 Minuten keine Tore fielen. Die Eidgenossen bewiesen die besseren Nerven und fordern jetzt den Titelverteidiger mit Lionel Messi heraus. Und noch ein kurzer Blick auf den Transfermarkt. Offiziell bestätigt ist, dass Fres nach Kaiserslautern wechselt. Vom Tennis. In Wimbledon hat Novak Djokovic einen weiteren Rekord aufgestellt. In einem über fünfstündigen Tennis-Thriller rang er Felix Auger Aliassim im Viertelfinale nieder. Es war das längste Viertelfinale der Wimbledon-Geschichte. Damit steht Djokovic im Traum-Halbfinale gegen Titelverteidiger Jannik Sinner und hat Roger Federer erneut einen Rekord abgeknüpft. Das war der Überblick für den Moment.
1: Das waren die Nachrichten. 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
5: Hallo, willkommen beim Wetter. Ich bin Janine. Heute am Mittwoch erwartet uns ein überwiegend bedeckter Himmel. Die Temperaturen bewegen sich zwischen angenehmen 17 und 23 Grad und das Regenrisiko liegt bei sehr geringen 8%. Der Donnerstag zeigt sich ebenfalls bedeckt, aber mit etwas kühleren Werten von 12 bis 21 Grad. Eine gute Nachricht ist, dass das Regenrisiko auf 0% sinkt, sodass wir trocken bleiben. Zum Wochenausklang am Freitag wird das Wetter wechselhaft, aber die Temperaturen steigen wieder an und erreichen 12 bis sommerliche 26 Grad. Auch hier liegt das Regenrisiko bei erfreulichen 0%. So viel zum Wetter. Es geht nun zurück ins Studio.
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0: 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Es ist 7 Uhr.
1: 7 Uhr. 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
3: Heute ist Mittwoch, der 8. Juli. Am Mikrofon ist Jonas. Das sind unsere Meldungen. Die geplante Kürzung der Bezugsdauer des beliebten Elterngeldes sorgt weiterhin für hitzige Diskussionen. Prinz Entwurf sieht vor, die Dauer auf nur noch 12 statt der bisher möglichen 14 Monate zu reduzieren, während geplante Erhöhungen von Kritikern lediglich als Kosmetik abgetan werden. Diese Entwicklung ist auch Teil unseres Deutschland-Live-Blogs, der heute zudem meldet, dass die Tschechische Republik den Neonazi Liebig nach Deutschland ausliefern darf. Seine Beschwerden wurden von einem Gericht in Prag abgelehnt. Nach dem jüngsten AfD-Parteitag kämpft Parteichef Tino Chrupalla um seine Macht. Der Malermeister, der viel auf seine Bodenständigkeit hält, sieht sich internen Herausforderungen gegenüber, die seine Position in der Partei schwächen könnten. Beim Bundesverfassungsgericht wird derweil über die erweiterten Befugnisse der bayerischen Polizei verhandelt. Ein zentraler Streitpunkt ist die Frage, wann die Polizei bereits im Vorfeld einer konkreten Gefahr einschreiten darf. Und nun zum Sport. Zum Fußball. Ein packendes Drama gab es bei der Fußball-WM. Argentinien hat Ägypten in einem nervenaufreibenden Spiel niedergerungen. Unser täglicher WM-Podcast liefert alle Details zu Messis Leistung und dem gesamten Geschehen der letzten Nacht. Ebenfalls bei der WM konnten die Schweizer einen historischen Erfolg feiern. Sie überwinden Kolumbien in einem dramatischen Elfmeterschießen, nachdem in 120 Minuten keine Tore fielen. Die Eidgenossen bewiesen die besseren Nerven und fordern jetzt den Titelverteidiger mit Lionel Messi heraus. Und noch ein kurzer Blick auf den Transfermarkt. Offiziell bestätigt ist, dass Fres nach Kaiserslautern wechselt. Vom Tennis. In Wimbledon hat Novak Djokovic einen weiteren Rekord aufgestellt. In einem über fünfstündigen Tennis-Thriller rang er Felix Auger Aliassim im Viertelfinale nieder. Es war das längste Viertelfinale der Wimbledon-Geschichte. Damit steht Djokovic im Traum-Halbfinale gegen Titelverteidiger Jannik Sinner und hat Roger Federer erneut einen Rekord abgeknüpft. Das war der Überblick für den Moment.
2: Das waren die Nachrichten. Und jetzt das Wetter bei uns.
4: Hallo, willkommen beim Wetter. Ich bin Janine. Heute am Mittwoch erwartet uns ein überwiegend bedeckter Himmel. Die Temperaturen bewegen sich zwischen angenehmen 17 und 23 Grad und das Regenrisiko liegt bei sehr geringen 8%. Der Donnerstag zeigt sich ebenfalls bedeckt, aber mit etwas kühleren Werten von 12 bis 21 Grad. Eine gute Nachricht ist, dass das Regenrisiko auf 0% sinkt, sodass wir trocken bleiben. Zum Wochenausklang am Freitag wird das Wetter wechselhaft, aber die Temperaturen steigen wieder an und erreichen 12 bis sommerliche 26 Grad. Auch hier liegt das Regenrisiko bei erfreulichen 0%. So viel zum Wetter. Es geht nun zurück ins Studio.
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1: Es ist 8 Uhr. 8 Uhr.
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4: Heute ist Mittwoch, der 8. Juli. Am Mikrofon ist Jonas. Das sind unsere Meldungen. Die geplante Kürzung der Bezugsdauer des beliebten Elterngeldes sorgt weiterhin für hitzige Diskussionen. Prinz Entwurf sieht vor, die Dauer auf nur noch 12 statt der bisher möglichen 14 Monate zu reduzieren, während geplante Erhöhungen von Kritikern lediglich als Kosmetik abgetan werden. Diese Entwicklung ist auch Teil unseres Deutschland-Live-Blogs, der heute zudem meldet, dass die Tschechische Republik den Neonazi Liebig nach Deutschland ausliefern darf. Seine Beschwerden wurden von einem Gericht in Prag abgelehnt. Nach dem jüngsten AfD-Parteitag kämpft Parteichef Tino Chrupalla um seine Macht. Der Malermeister, der viel auf seine Bodenständigkeit hält, sieht sich internen Herausforderungen gegenüber, die seine Position in der Partei schwächen könnten. Beim Bundesverfassungsgericht wird derweil über die erweiterten Befugnisse der bayerischen Polizei verhandelt. Ein zentraler Streitpunkt ist die Frage, wann die Polizei bereits im Vorfeld einer konkreten Gefahr einschreiten darf. Und nun zum Sport. Zum Fußball. Ein packendes Drama gab es bei der Fußball-WM. Argentinien hat Ägypten in einem nervenaufreibenden Spiel niedergerungen. Unser täglicher WM-Podcast liefert alle Details zu Messis Leistung und dem gesamten Geschehen der letzten Nacht. Ebenfalls bei der WM konnten die Schweizer einen historischen Erfolg feiern. Sie überwinden Kolumbien in einem dramatischen Elfmeterschießen, nachdem in 120 Minuten keine Tore fielen. Die Eidgenossen bewiesen die besseren Nerven und fordern jetzt den Titelverteidiger mit Lionel Messi heraus. Und noch ein kurzer Blick auf den Transfermarkt. Offiziell bestätigt ist, dass Fres nach Kaiserslautern wechselt. Vom Tennis. In Wimbledon hat Novak Djokovic einen weiteren Rekord aufgestellt. In einem über fünfstündigen Tennis-Thriller rang er Felix Auger al-Jassim im Viertelfinale nieder. Es war das längste Viertelfinale der Wimbledon-Geschichte. Damit steht Djokovic im Traum-Halbfinale gegen Titelverteidiger Jannik Sinner und hat Roger Federer erneut einen Rekord abgeknüpft. Das war der Überblick für den Moment.
3: Das waren die Nachrichten. 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
5: Hallo, willkommen beim Wetter. Ich bin Janine. Heute am Mittwoch erwartet uns ein überwiegend bedeckter Himmel. Die Temperaturen bewegen sich zwischen angenehmen 17 und 23 Grad und das Regenrisiko liegt bei sehr geringen 8%. Der Donnerstag zeigt sich ebenfalls bedeckt, aber mit etwas kühleren Werten von 12 bis 21 Grad. Eine gute Nachricht ist, dass das Regenrisiko auf 0% sinkt, sodass wir trocken bleiben. Zum Wochenausklang am Freitag wird das Wetter wechselhaft, aber die Temperaturen steigen wieder an und erreichen 12 bis sommerliche 26 Grad. Auch hier liegt das Regenrisiko bei erfreulichen 0%. So viel zum Wetter. Es geht nun zurück ins Studio.
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0: 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Es ist 9 Uhr.
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3: Heute ist Mittwoch, der 8. Juli. Am Mikrofon ist Jonas. Das sind unsere Meldungen. Die geplante Kürzung der Bezugsdauer des beliebten Elterngeldes sorgt weiterhin für hitzige Diskussionen. Prinz Entwurf sieht vor, die Dauer auf nur noch 12 statt der bisher möglichen 14 Monate zu reduzieren, während geplante Erhöhungen von Kritikern lediglich als Kosmetik abgetan werden. Diese Entwicklung ist auch Teil unseres Deutschland-Live-Blogs, der heute zudem meldet, dass die Tschechische Republik den Neonazi Liebig nach Deutschland ausliefern darf. Seine Beschwerden wurden von einem Gericht in Prag abgelehnt. Nach dem jüngsten AfD-Parteitag kämpft Parteichef Tino Chrupalla um seine Macht. Der Malermeister, der viel auf seine Bodenständigkeit hält, sieht sich internen Herausforderungen gegenüber, die seine Position in der Partei schwächen könnten. Beim Bundesverfassungsgericht wird derweil über die erweiterten Befugnisse der bayerischen Polizei verhandelt. Ein zentraler Streitpunkt ist die Frage, wann die Polizei bereits im Vorfeld einer konkreten Gefahr einschreiten darf. Und nun zum Sport. Zum Fußball. Ein packendes Drama gab es bei der Fußball-WM. Argentinien hat Ägypten in einem nervenaufreibenden Spiel niedergerungen. Unser täglicher WM-Podcast liefert alle Details zu Messis Leistung und dem gesamten Geschehen der letzten Nacht. Ebenfalls bei der WM konnten die Schweizer einen historischen Erfolg feiern. Sie überwinden Kolumbien in einem dramatischen Elfmeterschießen, nachdem in 120 Minuten keine Tore fielen. Die Eidgenossen bewiesen die besseren Nerven und fordern jetzt den Titelverteidiger mit Lionel Messi heraus. Und noch ein kurzer Blick auf den Transfermarkt. Offiziell bestätigt ist, dass Fres nach Kaiserslautern wechselt. Vom Tennis. In Wimbledon hat Novak Djokovic einen weiteren Rekord aufgestellt. In einem über 5-stündigen Tennis-Thriller rang er Felix Auger Aliassim im Viertelfinale nieder. Es war das längste Viertelfinale der Wimbledon-Geschichte. Damit steht Djokovic im Traum-Halbfinale gegen Titelverteidiger Jannik Sinner und hat Roger Federer erneut einen Rekord abgeknüpft. Das war der Überblick für den Moment.
2: Das waren die Nachrichten. 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
4: Hallo, willkommen beim Wetter. Ich bin Janine. Heute am Mittwoch erwartet uns ein überwiegend bedeckter Himmel. Die Temperaturen bewegen sich zwischen angenehmen 17 und 23 Grad und das Regenrisiko liegt bei sehr geringen 8%. Der Donnerstag zeigt sich ebenfalls bedeckt, aber mit etwas kühleren Werten von 12 bis 21 Grad. Eine gute Nachricht ist, dass das Regenrisiko auf 0% sinkt, sodass wir trocken bleiben. Zum Wochenausklang am Freitag wird das Wetter wechselhaft, aber die Temperaturen steigen wieder an und erreichen 12 bis sommerliche 26 Grad. Auch hier liegt das Regenrisiko bei erfreulichen 0%. So viel zum Wetter. Es geht nun zurück ins Studio.
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1: Es ist 10 Uhr. 10 Uhr. 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
2: Heute ist Mittwoch, der 8. Juli. Am Mikrofon ist Jonas. Das sind unsere Meldungen. Die geplante Kürzung der Bezugsdauer des beliebten Elterngeldes sorgt weiterhin für hitzige Diskussionen. Prinz Entwurf sieht vor, die Dauer auf nur noch 12 statt der bisher möglichen 14 Monate zu reduzieren, während geplante Erhöhungen von Kritikern lediglich als Kosmetik abgetan werden. Diese Entwicklung ist auch Teil unseres Deutschland-Live-Blogs, der heute zudem meldet, dass die Tschechische Republik den Neonazi Liebig nach Deutschland ausliefern darf. Seine Beschwerden wurden von einem Gericht in Prag abgelehnt. Nach dem jüngsten AfD-Parteitag kämpft Parteichef Tino Chrupalla um seine Macht. Der Malermeister, der viel auf seine Bodenständigkeit hält, sieht sich internen Herausforderungen gegenüber, die seine Position in der Partei schwächen könnten. Beim Bundesverfassungsgericht wird derweil über die erweiterten Befugnisse der bayerischen Polizei verhandelt. Ein zentraler Streitpunkt ist die Frage, wann die Polizei bereits im Vorfeld einer konkreten Gefahr einschreiten darf. Und nun zum Sport. Zum Fußball. Ein packendes Drama gab es bei der Fußball-WM. Argentinien hat Ägypten in einem nervenaufreibenden Spiel niedergerungen. Unser täglicher WM-Podcast liefert alle Details zu Messis Leistung und dem gesamten Geschehen der letzten Nacht. Ebenfalls bei der WM konnten die Schweizer einen historischen Erfolg feiern. Sie überwinden Kolumbien in einem dramatischen Elfmeterschießen, nachdem in 120 Minuten keine Tore fielen. Die Eidgenossen bewiesen die besseren Nerven und fordern jetzt den Titelverteidiger mit Lionel Messi heraus. Und noch ein kurzer Blick auf den Transfermarkt. Offiziell bestätigt ist, dass Fres nach Kaiserslautern wechselt. Vom Tennis. In Wimbledon hat Novak Djokovic einen weiteren Rekord aufgestellt. In einem über fünfstündigen Tennis-Thriller rang er Felix Auger Aliassim im Viertelfinale nieder. Es war das längste Viertelfinale der Wimbledon-Geschichte. Damit steht Djokovic im Traum-Halbfinale gegen Titelverteidiger Jannik Sinner und hat Roger Federer erneut einen Rekord abgeknüpft. Das war der Überblick für den Moment.
1: Das waren die Nachrichten. Und jetzt das Wetter bei uns.
3: Hallo, willkommen beim Wetter. Ich bin Janine. Heute am Mittwoch erwartet uns ein überwiegend bedeckter Himmel. Die Temperaturen bewegen sich zwischen angenehmen 17 und 23 Grad und das Regenrisiko liegt bei sehr geringen 8%. Der Donnerstag zeigt sich ebenfalls bedeckt, aber mit etwas kühleren Werten von 12 bis 21 Grad. Eine gute Nachricht ist, dass das Regenrisiko auf 0% sinkt, sodass wir trocken bleiben. Zum Wochenausklang am Freitag wird das Wetter wechselhaft, aber die Temperaturen steigen wieder an und erreichen 12 bis sommerliche 26 Grad. Auch hier liegt das Regenrisiko bei erfreulichen 0%. So viel zum Wetter. Es geht nun zurück ins Studio.
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0: 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Elf Uhr. Es ist 11 Uhr. 11 Uhr. 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
2: Heute ist Mittwoch, der 8. Juli. Am Mikrofon ist Jonas. Das sind unsere Meldungen. Die geplante Kürzung der Bezugsdauer des beliebten Elterngeldes sorgt weiterhin für hitzige Diskussionen. Prinz Entwurf sieht vor, die Dauer auf nur noch 12 statt der bisher möglichen 14 Monate zu reduzieren, während geplante Erhöhungen von Kritikern lediglich als Kosmetik abgetan werden. Diese Entwicklung ist auch Teil unseres Deutschland-Live-Blogs, der heute zudem meldet, dass die Tschechische Republik den Neonazi Liebig nach Deutschland ausliefern darf. Seine Beschwerden wurden von einem Gericht in Prag abgelehnt. Nach dem jüngsten AfD-Parteitag kämpft Parteichef Tino Chrupalla um seine Macht. Der Malermeister, der viel auf seine Bodenständigkeit hält, sieht sich internen Herausforderungen gegenüber, die seine Position in der Partei schwächen könnten. Beim Bundesverfassungsgericht wird derweil über die erweiterten Befugnisse der bayerischen Polizei verhandelt. Ein zentraler Streitpunkt ist die Frage, wann die Polizei bereits im Vorfeld einer konkreten Gefahr einschreiten darf. Und nun zum Sport. Zum Fußball. Ein packendes Drama gab es bei der Fußball-WM. Argentinien hat Ägypten in einem nervenaufreibenden Spiel niedergerungen. Unser täglicher WM-Podcast liefert alle Details zu Messis Leistung und dem gesamten Geschehen der letzten Nacht. Ebenfalls bei der WM konnten die Schweizer einen historischen Erfolg feiern. Sie überwinden Kolumbien in einem dramatischen Elfmeterschießen, nachdem in 120 Minuten keine Tore fielen. Die Eidgenossen bewiesen die besseren Nerven und fordern jetzt den Titelverteidiger mit Lionel Messi heraus. Und noch ein kurzer Blick auf den Transfermarkt. Offiziell bestätigt ist, dass Fres nach Kaiserslautern wechselt. Vom Tennis. In Wimbledon hat Novak Djokovic einen weiteren Rekord aufgestellt. In einem über 5-stündigen Tennis-Thriller rang er Felix Auger Aliassim im Viertelfinale nieder. Es war das längste Viertelfinale der Wimbledon-Geschichte. Damit steht Djokovic im Traum-Halbfinale gegen Titelverteidiger Jannik Sinner und hat Roger Federer erneut einen Rekord abgeknüpft. Das war der Überblick für den Moment.
0: Das waren die Nachrichten. Und jetzt das Wetter bei uns.
3: Hallo, willkommen beim Wetter. Ich bin Janine. Heute am Mittwoch erwartet uns ein überwiegend bedeckter Himmel. Die Temperaturen bewegen sich zwischen angenehmen 17 und 23 Grad und das Regenrisiko liegt bei sehr geringen 8%. Der Donnerstag zeigt sich ebenfalls bedeckt, aber mit etwas kühleren Werten von 12 bis 21 Grad. Eine gute Nachricht ist, dass das Regenrisiko auf 0% sinkt, sodass wir trocken bleiben. Zum Wochenausklang am Freitag wird das Wetter wechselhaft, aber die Temperaturen steigen wieder an und erreichen 12 bis sommerliche 26 Grad. Auch hier liegt das Regenrisiko bei erfreulichen 0%. So viel zum Wetter. Es geht nun zurück ins Studio.
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2: Heute ist Mittwoch, der 8. Juli. Am Mikrofon ist Jonas. Das sind unsere Meldungen. Wir starten mit den aktuellen Entwicklungen. In Berlin sorgt der Stromausfall weiterhin für Diskussionen. Insbesondere die Kommunikation von Bürgermeister Kai Wegner steht abermals in der Kritik. Und es wird hinterfragt, wann er mit wem telefonierte. Im politischen Berlin kommt es derweil zu einer interessanten Entwicklung bei der Gesundheitsreform. Nachdem vor 3 Jahren die Union ein wichtiges Gesetz der Ampel kurz vor der Sommerpause verzögert hatte, sind es nun die Grünen, die mehr Zeit für Wagens Gesundheitsreform fordern und versuchen, diese in Karlsruhe auszubremsen. Eine weitere Debatte entbrennt um die Befugnisse der Polizei. Angesichts neuer Bedrohungen wird diskutiert, ob Sicherheitsbehörden neue Befugnisse erhalten sollten. Selbstverständlich stets unter rechtsstaatlicher Kontrolle. Kontrovers wird auch über Prinz' Entwurf zur Elterngeldreform gesprochen. Die geplante Kürzung der Bezugsdauer des beliebten Elterngeldes gilt als mehr als heikel, während die avisierten Erhöhungen von Kritikern eher als Kosmetik abgetan werden. Kommen wir zum Sport, zum Fußball. Nach dem erneuten Schiffbruch der deutschen Fußballnationalmannschaft bei der WM wünschen sich viele, wie auch Rudi Völler, dass die jüngsten deutschen Weltmeister Verantwortung übernehmen und dem DFB sofort helfen, um mal was zurückzugeben. Für Aufregung sorgt auch Ägypten. Nach dem umstrittenen Achtelfinal-K.O. gegen Titelverteidiger Argentinien legt der ägyptische Verband Beschwerde gegen das Schiedsrichterteam ein und fordert dessen WM-Ausschluss. Der Trainer kündigte zudem einen ganz persönlichen Protest an. Die Schweizer Nationalmannschaft steht nach einem dramatischen Elfmeterschießen im WM-Viertelfinale. Manuel Akanji erlebte eine Achterbahnfahrt der Gefühle. Er verschoss seinen 3. Elfmeter bei einem großen Turnier und erklärte lächelnd, dass dies sein letzter gewesen sei. Er will nie wieder antreten. Vom Tennis-Tennisstar Alexander Zverev spielt im Wimbledon-Viertelfinale gegen den Amerikaner Taylor Fritz um den Halbfinaleinzug. Zverev tut sich gegen Fritz jedoch schwer, hat er doch 7-mal nacheinander gegen seinen Gegner verloren. Er hofft nun auf einen historischen Sieg. Das war der Überblick für den Moment.
1: Das waren die Nachrichten. Und jetzt das Wetter bei uns.
3: Hallo, willkommen beim Wetter. Ich bin Janine. Nach einem vielleicht etwas bedeckten Start in den Morgen erwartet uns heute am Mittwoch ein durchweg bedeckter Himmel. Die Temperaturen sind dabei aber sehr angenehm und bewegen sich zwischen 16 und 24 Grad. Das Regenrisiko ist mit lediglich 8% äußerst gering, sodass wir uns kaum Sorgen um Schauer machen müssen. Der morgige Donnerstag präsentiert sich ebenfalls bedeckt, allerdings mit einem spürbaren Temperaturrückgang. Die Höchstwerte erreichen dann nur noch 20 Grad, während die Tiefstwerte bei 11 Grad liegen. Eine gute Nachricht ist, dass das Regenrisiko bei 0% liegt, also kein einziger Tropfen erwartet wird. Zum Ende der Arbeitswoche am Freitag wird das Wetter wieder etwas wechselhafter, aber die Temperaturen klettern erneut nach oben. Wir können uns auf Werte zwischen 12 und warmen 26 Grad freuen. Auch hier bleibt das Regenrisiko bei 0%, was perfekte Bedingungen für erste Wochenendpläne verspricht. So viel zum Wetter. Es geht nun zurück ins Studio.
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3: Heute ist Mittwoch, der 8. Juli. Am Mikrofon ist Jonas. Das sind unsere Meldungen. Wir starten mit den aktuellen Entwicklungen. In Berlin sorgt der Stromausfall weiterhin für Diskussionen. Insbesondere die Kommunikation von Bürgermeister Kai Wegner steht abermals in der Kritik. Und es wird hinterfragt, wann er mit wem telefonierte. Im politischen Berlin kommt es derweil zu einer interessanten Entwicklung bei der Gesundheitsreform. Nachdem vor 3 Jahren die Union ein wichtiges Gesetz der Ampel kurz vor der Sommerpause verzögert hatte, sind es nun die Grünen, die mehr Zeit für Wagens Gesundheitsreform fordern und versuchen, diese in Karlsruhe auszubremsen. Eine weitere Debatte entbrennt um die Befugnisse der Polizei. Angesichts neuer Bedrohungen wird diskutiert, ob Sicherheitsbehörden neue Befugnisse erhalten sollten. Selbstverständlich stets unter rechtsstaatlicher Kontrolle. Kontrovers wird auch über Prinz Entwurf zur Elterngeldreform gesprochen. Die geplante Kürzung der Bezugsdauer des beliebten Elterngeldes gilt als mehr als heikel, während die avisierten Erhöhungen von Kritikern eher als Kosmetik abgetan werden. Kommen wir zum Sport, zum Fußball. Nach dem erneuten Schiffbruch der deutschen Fußballnationalmannschaft bei der WM wünschen sich viele, wie auch Rudi Völler, dass die jüngsten deutschen Weltmeister Verantwortung übernehmen und dem DFB sofort helfen, um mal was zurückzugeben. Für Aufregung sorgt auch Ägypten. Nach dem umstrittenen Achtelfinal-K.O. gegen Titelverteidiger Argentinien legt der ägyptische Verband Beschwerde gegen das Schiedsrichterteam ein und fordert dessen WM-Ausschluss. Der Trainer kündigte zudem einen ganz persönlichen Protest an. Die Schweizer Nationalmannschaft steht nach einem dramatischen Elfmeterschießen im WM-Viertelfinale. Manuel Akanji erlebte eine Achterbahnfahrt der Gefühle. Er verschoss seinen 3. Elfmeter bei einem großen Turnier und erklärte lächelnd, dass dies sein letzter gewesen sei. Er will nie wieder antreten. Vom Tennis-Tennisstar Alexander Zverev spielt im Wimbledon-Viertelfinale gegen den Amerikaner Taylor Fritz um den Halbfinaleinzug. Zverev tut sich gegen Fritz jedoch schwer, hat er doch 7-mal nacheinander gegen seinen Gegner verloren. Er hofft nun auf einen historischen Sieg. Das war der Überblick für den Moment.
2: Das waren die Nachrichten. Und jetzt das Wetter bei uns.
4: Hallo, willkommen beim Wetter. Ich bin Janine. Nach einem vielleicht etwas bedeckten Start in den Morgen erwartet uns heute am Mittwoch ein durchweg bedeckter Himmel. Die Temperaturen sind dabei aber sehr angenehm und bewegen sich zwischen 16 und 24 Grad. Das Regenrisiko ist mit lediglich 8% äußerst gering, sodass wir uns kaum Sorgen um Schauer machen müssen. Der morgige Donnerstag präsentiert sich ebenfalls bedeckt, allerdings mit einem spürbaren Temperaturrückgang. Die Höchstwerte erreichen dann nur noch 20 Grad, während die Tiefstwerte bei 11 Grad liegen. Eine gute Nachricht ist, dass das Regenrisiko bei 0% liegt, also kein einziger Tropfen erwartet wird. Zum Ende der Arbeitswoche am Freitag wird das Wetter wieder etwas wechselhafter, aber die Temperaturen klettern erneut nach oben. Wir können uns auf Werte zwischen 12 und warmen 26 Grad freuen. Auch hier bleibt das Regenrisiko bei 0%, was perfekte Bedingungen für erste Wochenendpläne verspricht. So viel zum Wetter. Es geht nun zurück ins Studio.
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1: Heute ist Mittwoch, der 8. Juli. Am Mikrofon ist Jonas. Das sind unsere Meldungen. Wir starten mit den aktuellen Entwicklungen. In Berlin sorgt der Stromausfall weiterhin für Diskussionen. Insbesondere die Kommunikation von Bürgermeister Kai Wegner steht abermals in der Kritik. Und es wird hinterfragt, wann er mit wem telefonierte. Im politischen Berlin kommt es derweil zu einer interessanten Entwicklung bei der Gesundheitsreform. Nachdem vor 3 Jahren die Union ein wichtiges Gesetz der Ampel kurz vor der Sommerpause verzögert hatte, sind es nun die Grünen, die mehr Zeit für Wagens Gesundheitsreform fordern und versuchen, diese in Karlsruhe auszubremsen. Eine weitere Debatte entbrennt um die Befugnisse der Polizei. Angesichts neuer Bedrohungen wird diskutiert, ob Sicherheitsbehörden neue Befugnisse erhalten sollten. Selbstverständlich stets unter rechtsstaatlicher Kontrolle. Kontrovers wird auch über Prinz' Entwurf zur Elterngeldreform gesprochen. Die geplante Kürzung der Bezugsdauer des beliebten Elterngeldes gilt als mehr als heikel, während die avisierten Erhöhungen von Kritikern eher als Kosmetik abgetan werden. Kommen wir zum Sport, zum Fußball. Nach dem erneuten Schiffbruch der deutschen Fußballnationalmannschaft bei der WM wünschen sich viele, wie auch Rudi Völler, dass die jüngsten deutschen Weltmeister Verantwortung übernehmen und dem DFB sofort helfen, um mal was zurückzugeben. Für Aufregung sorgt auch Ägypten. Nach dem umstrittenen Achtelfinal-K.O. gegen Titelverteidiger Argentinien legt der ägyptische Verband Beschwerde gegen das Schiedsrichterteam ein und fordert dessen WM-Ausschluss. Der Trainer kündigte zudem einen ganz persönlichen Protest an. Die Schweizer Nationalmannschaft steht nach einem dramatischen Elfmeterschießen im WM-Viertelfinale. Manuel Akanji erlebte eine Achterbahnfahrt der Gefühle. Er verschoss seinen 3. Elfmeter bei einem großen Turnier und erklärte lächelnd, dass dies sein letzter gewesen sei. Er will nie wieder antreten. Vom Tennis-Tennisstar Alexander Zverev spielt im Wimbledon-Viertelfinale gegen den Amerikaner Taylor Fritz um den Halbfinaleinzug. Zverev tut sich gegen Fritz jedoch schwer, hat er doch 7-mal nacheinander gegen seinen Gegner verloren. Er hofft nun auf einen historischen Sieg. Das war der Überblick für den Moment.
0: Das waren die Nachrichten. Und jetzt das Wetter bei uns.
2: Hallo, willkommen beim Wetter. Ich bin Janine. Nach einem vielleicht etwas bedeckten Start in den Morgen erwartet uns heute am Mittwoch ein durchweg bedeckter Himmel. Die Temperaturen sind dabei aber sehr angenehm und bewegen sich zwischen 16 und 24 Grad. Das Regenrisiko ist mit lediglich 8% äußerst gering, sodass wir uns kaum Sorgen um Schauer machen müssen. Der morgige Donnerstag präsentiert sich ebenfalls bedeckt, allerdings mit einem spürbaren Temperaturrückgang. Die Höchstwerte erreichen dann nur noch 20 Grad, während die Tiefstwerte bei 11 Grad liegen. Eine gute Nachricht ist, dass das Regenrisiko bei 0% liegt, also kein einziger Tropfen erwartet wird. Zum Ende der Arbeitswoche am Freitag wird das Wetter wieder etwas wechselhafter, aber die Temperaturen klettern erneut nach oben. Wir können uns auf Werte zwischen 12 und warmen 26 Grad freuen. Auch hier bleibt das Regenrisiko bei 0%, was perfekte Bedingungen für erste Wochenendpläne verspricht. So viel zum Wetter. Es geht nun zurück ins Studio.
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3: Heute ist Mittwoch, der 8. Juli. Am Mikrofon ist Jonas. Das sind unsere Meldungen. Wir starten mit den aktuellen Entwicklungen. In Berlin sorgt der Stromausfall weiterhin für Diskussionen. Insbesondere die Kommunikation von Bürgermeister Kai Wegner steht abermals in der Kritik. Und es wird hinterfragt, wann er mit wem telefonierte. Im politischen Berlin kommt es derweil zu einer interessanten Entwicklung bei der Gesundheitsreform. Nachdem vor 3 Jahren die Union ein wichtiges Gesetz der Ampel kurz vor der Sommerpause verzögert hatte, sind es nun die Grünen, die mehr Zeit für Wagens Gesundheitsreform fordern und versuchen, diese in Karlsruhe auszubremsen. Eine weitere Debatte entbrennt um die Befugnisse der Polizei. Angesichts neuer Bedrohungen wird diskutiert, ob Sicherheitsbehörden neue Befugnisse erhalten sollten. Selbstverständlich stets unter rechtsstaatlicher Kontrolle. Kontrovers wird auch über Prinz' Entwurf zur Elterngeldreform gesprochen. Die geplante Kürzung der Bezugsdauer des beliebten Elterngeldes gilt als mehr als heikel, während die avisierten Erhöhungen von Kritikern eher als Kosmetik abgetan werden. Kommen wir zum Sport, zum Fußball. Nach dem erneuten Schiffbruch der deutschen Fußballnationalmannschaft bei der WM wünschen sich viele, wie auch Rudi Völler, dass die jüngsten deutschen Weltmeister Verantwortung übernehmen und dem DFB sofort helfen, um mal was zurückzugeben. Für Aufregung sorgt auch Ägypten. Nach dem umstrittenen Achtelfinal-K.O. gegen Titelverteidiger Argentinien legt der ägyptische Verband Beschwerde gegen das Schiedsrichterteam ein und fordert dessen WM-Ausschluss. Der Trainer kündigte zudem einen ganz persönlichen Protest an. Die Schweizer Nationalmannschaft steht nach einem dramatischen Elfmeterschießen im WM-Viertelfinale. Manuel Akanji erlebte eine Achterbahnfahrt der Gefühle. Er verschoss seinen 3. Elfmeter bei einem großen Turnier und erklärte lächelnd, dass dies sein letzter gewesen sei. Er will nie wieder antreten. Vom Tennis-Tennisstar Alexander Zverev spielt im Wimbledon-Viertelfinale gegen den Amerikaner Taylor Fritz um den Halbfinaleinzug. Zverev tut sich gegen Fritz jedoch schwer, hat er doch 7-mal nacheinander gegen seinen Gegner verloren. Er hofft nun auf einen historischen Sieg. Das war der Überblick für den Moment.
2: Das waren die Nachrichten. Und jetzt das Wetter bei uns.
4: Hallo, willkommen beim Wetter. Ich bin Janine. Nach einem vielleicht etwas bedeckten Start in den Morgen erwartet uns heute am Mittwoch ein durchweg bedeckter Himmel. Die Temperaturen sind dabei aber sehr angenehm und bewegen sich zwischen 16 und 24 Grad. Das Regenrisiko ist mit lediglich 8% äußerst gering, sodass wir uns kaum Sorgen um Schauer machen müssen. Der morgige Donnerstag präsentiert sich ebenfalls bedeckt, allerdings mit einem spürbaren Temperaturrückgang. Die Höchstwerte erreichen dann nur noch 20 Grad, während die Tiefstwerte bei 11 Grad liegen. Eine gute Nachricht ist, dass das Regenrisiko bei 0% liegt, also kein einziger Tropfen erwartet wird. Zum Ende der Arbeitswoche am Freitag wird das Wetter wieder etwas wechselhafter, aber die Temperaturen klettern erneut nach oben. Wir können uns auf Werte zwischen 12 und warmen 26 Grad freuen. Auch hier bleibt das Regenrisiko bei 0%, was perfekte Bedingungen für erste Wochenendpläne verspricht. So viel zum Wetter. Es geht nun zurück ins Studio.
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1: Heute ist Mittwoch, der 8. Juli. Am Mikrofon ist Jonas. Das sind unsere Meldungen. Wir starten mit den aktuellen Entwicklungen. In Berlin sorgt der Stromausfall weiterhin für Diskussionen. Insbesondere die Kommunikation von Bürgermeister Kai Wegner steht abermals in der Kritik. Und es wird hinterfragt, wann er mit wem telefonierte. Im politischen Berlin kommt es derweil zu einer interessanten Entwicklung bei der Gesundheitsreform. Nachdem vor 3 Jahren die Union ein wichtiges Gesetz der Ampel kurz vor der Sommerpause verzögert hatte, sind es nun die Grünen, die mehr Zeit für Wagens Gesundheitsreform fordern und versuchen, diese in Karlsruhe auszubremsen. Eine weitere Debatte entbrennt um die Befugnisse der Polizei. Angesichts neuer Bedrohungen wird diskutiert, ob Sicherheitsbehörden neue Befugnisse erhalten sollten. Selbstverständlich stets unter rechtsstaatlicher Kontrolle. Kontrovers wird auch über Prinz' Entwurf zur Elterngeldreform gesprochen. Die geplante Kürzung der Bezugsdauer des beliebten Elterngeldes gilt als mehr als heikel, während die avisierten Erhöhungen von Kritikern eher als Kosmetik abgetan werden. Kommen wir zum Sport, zum Fußball. Nach dem erneuten Schiffbruch der deutschen Fußballnationalmannschaft bei der WM wünschen sich viele, wie auch Rudi Völler, dass die jüngsten deutschen Weltmeister Verantwortung übernehmen und dem DFB sofort helfen, um mal was zurückzugeben. Für Aufregung sorgt auch Ägypten. Nach dem umstrittenen Achtelfinal-K.O. gegen Titelverteidiger Argentinien legt der ägyptische Verband Beschwerde gegen das Schiedsrichterteam ein und fordert dessen WM-Ausschluss. Der Trainer kündigte zudem einen ganz persönlichen Protest an. Die Schweizer Nationalmannschaft steht nach einem dramatischen Elfmeterschießen im WM-Viertelfinale. Manuel Akanji erlebte eine Achterbahnfahrt der Gefühle. Er verschoss seinen 3. Elfmeter bei einem großen Turnier und erklärte lächelnd, dass dies sein letzter gewesen sei. Er will nie wieder antreten. Vom Tennis-Tennisstar Alexander Zverev spielt im Wimbledon-Viertelfinale gegen den Amerikaner Taylor Fritz um den Halbfinaleinzug. Zverev tut sich gegen Fritz jedoch schwer, hat er doch 7-mal nacheinander gegen seinen Gegner verloren. Er hofft nun auf einen historischen Sieg. Das war der Überblick für den Moment.
0: Das waren die Nachrichten. Und jetzt das Wetter bei uns.
2: Hallo, willkommen beim Wetter. Ich bin Janine. Nach einem vielleicht etwas bedeckten Start in den Morgen erwartet uns heute am Mittwoch ein durchweg bedeckter Himmel. Die Temperaturen sind dabei aber sehr angenehm und bewegen sich zwischen 16 und 24 Grad. Das Regenrisiko ist mit lediglich 8% äußerst gering, sodass wir uns kaum Sorgen um Schauer machen müssen. Der morgige Donnerstag präsentiert sich ebenfalls bedeckt, allerdings mit einem spürbaren Temperaturrückgang. Die Höchstwerte erreichen dann nur noch 20 Grad, während die Tiefstwerte bei 11 Grad liegen. Eine gute Nachricht ist, dass das Regenrisiko bei 0% liegt, also kein einziger Tropfen erwartet wird. Zum Ende der Arbeitswoche am Freitag wird das Wetter wieder etwas wechselhafter, aber die Temperaturen klettern erneut nach oben. Wir können uns auf Werte zwischen 12 und warmen 26 Grad freuen. Auch hier bleibt das Regenrisiko bei 0%, was perfekte Bedingungen für erste Wochenendpläne verspricht. So viel zum Wetter. Es geht nun zurück ins Studio.
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3: Heute ist Mittwoch, der 8. Juli. Am Mikrofon ist Jonas. Das sind unsere Meldungen. Wir starten mit den aktuellen Entwicklungen. In Berlin sorgt der Stromausfall weiterhin für Diskussionen. Insbesondere die Kommunikation von Bürgermeister Kai Wegner steht abermals in der Kritik. Und es wird hinterfragt, wann er mit wem telefonierte. Im politischen Berlin kommt es derweil zu einer interessanten Entwicklung bei der Gesundheitsreform. Nachdem vor 3 Jahren die Union ein wichtiges Gesetz der Ampel kurz vor der Sommerpause verzögert hatte, sind es nun die Grünen, die mehr Zeit für Wagens Gesundheitsreform fordern und versuchen, diese in Karlsruhe auszubremsen. Eine weitere Debatte entbrennt um die Befugnisse der Polizei. Angesichts neuer Bedrohungen wird diskutiert, ob Sicherheitsbehörden neue Befugnisse erhalten sollten. Selbstverständlich stets unter rechtsstaatlicher Kontrolle. Kontrovers wird auch über Prinz' Entwurf zur Elterngeldreform gesprochen. Die geplante Kürzung der Bezugsdauer des beliebten Elterngeldes gilt als mehr als heikel, während die avisierten Erhöhungen von Kritikern eher als Kosmetik abgetan werden. Kommen wir zum Sport, zum Fußball. Nach dem erneuten Schiffbruch der deutschen Fußballnationalmannschaft bei der WM wünschen sich viele, wie auch Rudi Völler, dass die jüngsten deutschen Weltmeister Verantwortung übernehmen und dem DFB sofort helfen, um mal was zurückzugeben. Für Aufregung sorgt auch Ägypten. Nach dem umstrittenen Achtelfinal-K.O. gegen Titelverteidiger Argentinien legt der ägyptische Verband Beschwerde gegen das Schiedsrichterteam ein und fordert dessen WM-Ausschluss. Der Trainer kündigte zudem einen ganz persönlichen Protest an. Die Schweizer Nationalmannschaft steht nach einem dramatischen Elfmeterschießen im WM-Viertelfinale. Manuel Akanji erlebte eine Achterbahnfahrt der Gefühle. Er verschoss seinen 3. Elfmeter bei einem großen Turnier und erklärte lächelnd, dass dies sein letzter gewesen sei. Er will nie wieder antreten. Vom Tennis-Tennisstar Alexander Zverev spielt im Wimbledon-Viertelfinale gegen den Amerikaner Taylor Fritz um den Halbfinaleinzug. Zverev tut sich gegen Fritz jedoch schwer, hat er doch 7-mal nacheinander gegen seinen Gegner verloren. Er hofft nun auf einen historischen Sieg. Das war der Überblick für den Moment.
2: Das waren die Nachrichten. Und jetzt das Wetter bei uns.
0: Hallo, willkommen beim Wetter. Ich bin Janine. Nach einem vielleicht etwas bedeckten Start in den Morgen erwartet uns heute am Mittwoch ein durchweg bedeckter Himmel. Die Temperaturen sind dabei aber sehr angenehm und bewegen sich zwischen 16 und 24 Grad. Das Regenrisiko ist mit lediglich 8% äußerst gering, sodass wir uns kaum Sorgen um Schauer machen müssen. Der morgige Donnerstag präsentiert sich ebenfalls bedeckt, allerdings mit einem spürbaren Temperaturrückgang. Die Höchstwerte erreichen dann nur noch 20 Grad, während die Tiefstwerte bei 11 Grad liegen. Eine gute Nachricht ist, dass das Regenrisiko bei 0% liegt, also kein einziger Tropfen erwartet wird. Zum Ende der Arbeitswoche am Freitag wird das Wetter wieder etwas wechselhafter, aber die Temperaturen klettern erneut nach oben. Wir können uns auf Werte zwischen 12 und warmen 26 Grad freuen. Auch hier bleibt das Regenrisiko bei 0%, was perfekte Bedingungen für erste Wochenendpläne verspricht. So viel zum Wetter. Es geht nun zurück ins Studio.
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3: Hallo. Am Mikrofon ist Jonas mit den aktuellen Nachrichten. Hier sind die Meldungen im Überblick. Ein neuer Lagebericht zur Bundespolizei schlägt Alarm. Zum zweiten Mal hat der Beauftragte der Bundespolizei, Uli Grötsch, seinen Jahresbericht vorgelegt. Er sieht das größte Problem in der massiven Überlastung der Polizisten und fordert eine dringende Debatte über die aktuellen Grenzkontrollen sowie den Zustand verrottender Dienststellen. Im Deutschland-Live-Blog gibt es ungewöhnliche Szenen aus dem Bundestag zu vermelden. AfD-Abgeordnete klatschten nach einer Rede einer grünen Abgeordneten. Gleichzeitig formiert sich die Opposition im Bundestag vereint gegen die geplante Krankenkassenreform der Koalition. Aus den weiteren Entwicklungen: Boris Palmer soll Cem Özdemir beim Bürokratieabbau helfen. Die Grünen haben eine Klage in Karlsruhe eingereicht und betonen, dass das Parlament nicht bloß lästiges Beiwerk sei. Hintergrund ist, dass den Abgeordneten kurz vor der Abstimmung 300 Seiten Änderungen am Kassengesetz auf den Tisch geknallt wurden. Ein Vorgehen, das aus politischer Sicht durchaus als fragwürdig betrachtet wird. In Brandenburg hält die CDU weiterhin an ihrer Brandmauer gegenüber der AfD fest. Obwohl die Mittelstandsunion eine Aufhebung des Unvereinbarkeitsbeschlusses erwirken wollte, schritt der Landesvorstand erfolgreich dagegen ein und bekräftigte die klare Abgrenzung. Nun zum Sport. Vom Transfermarkt im Fußball gibt es mehrere wichtige Meldungen. Offiziell bestätigt ist, dass die spanische Ausnahmespielerin Alexia Putellas einen neuen Club gefunden hat. Ebenso wechselt Reuteler offiziell zu Arsenal. Auch Werder Bremen meldet einen Neuzugang und der FC Bayern München verstärkt sich mit Prost. Das war der Überblick für den Moment.
2: Das waren die Nachrichten. Und jetzt das Wetter bei uns.
4: Hallo, willkommen beim Wetter. Ich bin Janine. Die kommende Nacht präsentiert sich noch einmal von ihrer bedeckten Seite. Die Tiefstwerte werden bei angenehmen 16 Grad liegen. Auch der Donnerstag startet bedeckt, doch die Temperaturen klettern im Tagesverlauf auf angenehme 13 bis 20 Grad. Das Regenrisiko liegt bei 0%, sodass wir einen trockenen Tag erwarten können. Am Freitag wird das Wetter dann etwas wechselhafter, aber die Quecksilbersäule steigt weiter an. Wir können uns auf Werte zwischen 12 und sommerlichen 26 Grad freuen. Auch hier liegt das Regenrisiko bei 0%, also beste Aussichten für das Wochenende. So viel zum Wetter. Es geht nun zurück ins Studio.
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5: Hallo. Am Mikrofon ist Jonas mit den aktuellen Nachrichten. Hier sind die Meldungen im Überblick. Ein neuer Lagebericht zur Bundespolizei schlägt Alarm. Zum zweiten Mal hat der Beauftragte der Bundespolizei, Uli Grötsch, seinen Jahresbericht vorgelegt. Er sieht das größte Problem in der massiven Überlastung der Polizisten und fordert eine dringende Debatte über die aktuellen Grenzkontrollen sowie den Zustand verrottender Dienststellen. Im Deutschland-Live-Blog gibt es ungewöhnliche Szenen aus dem Bundestag zu vermelden. AfD-Abgeordnete klatschten nach einer Rede einer grünen Abgeordneten. Gleichzeitig formiert sich die Opposition im Bundestag vereint gegen die geplante Krankenkassenreform der Koalition. Aus den weiteren Entwicklungen: Boris Palmer soll Cem Özdemir beim Bürokratieabbau helfen. Die Grünen haben eine Klage in Karlsruhe eingereicht und betonen, dass das Parlament nicht bloß lästiges Beiwerk sei. Hintergrund ist, dass den Abgeordneten kurz vor der Abstimmung 300 Seiten Änderungen am Kassengesetz auf den Tisch geknallt wurden. Ein Vorgehen, das aus politischer Sicht durchaus als fragwürdig betrachtet wird. In Brandenburg hält die CDU weiterhin an ihrer Brandmauer gegenüber der AfD fest. Obwohl die Mittelstandsunion eine Aufhebung des Unvereinbarkeitsbeschlusses erwirken wollte, schritt der Landesvorstand erfolgreich dagegen ein und bekräftigte die klare Abgrenzung. Nun zum Sport. Vom Transfermarkt im Fußball gibt es mehrere wichtige Meldungen. Offiziell bestätigt ist, dass die spanische Ausnahmespielerin Alexia Putellas einen neuen Club gefunden hat. Ebenso wechselt Reuteler offiziell zu Arsenal. Auch Werder Bremen meldet einen Neuzugang und der FC Bayern München verstärkt sich mit Prost. Das war der Überblick für den Moment.
4: Das waren die Nachrichten. Und jetzt das Wetter bei uns.
6: Hallo, willkommen beim Wetter. Ich bin Janine. Die kommende Nacht präsentiert sich noch einmal von ihrer bedeckten Seite. Die Tiefstwerte werden bei angenehmen 16 Grad liegen. Auch der Donnerstag startet bedeckt, doch die Temperaturen klettern im Tagesverlauf auf angenehme 13 bis 20 Grad. Das Regenrisiko liegt bei 0%, sodass wir einen trockenen Tag erwarten können. Am Freitag wird das Wetter dann etwas wechselhafter, aber die Quecksilbersäule steigt weiter an. Wir können uns auf Werte zwischen 12 und sommerlichen 26 Grad freuen. Auch hier liegt das Regenrisiko bei 0%, also beste Aussichten für das Wochenende. So viel zum Wetter. Es geht nun zurück ins Studio.
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2: Hallo. Am Mikrofon ist Jonas mit den aktuellen Nachrichten. Hier sind die Meldungen im Überblick. Ein neuer Lagebericht zur Bundespolizei schlägt Alarm. Zum zweiten Mal hat der Beauftragte der Bundespolizei, Uli Grötsch, seinen Jahresbericht vorgelegt. Er sieht das größte Problem in der massiven Überlastung der Polizisten und fordert eine dringende Debatte über die aktuellen Grenzkontrollen sowie den Zustand verrottender Dienststellen. Im Deutschland-Live-Blog gibt es ungewöhnliche Szenen aus dem Bundestag zu vermelden. AfD-Abgeordnete klatschten nach einer Rede einer grünen Abgeordneten. Gleichzeitig formiert sich die Opposition im Bundestag vereint gegen die geplante Krankenkassenreform der Koalition. Aus den weiteren Entwicklungen: Boris Palmer soll Cem Özdemir beim Bürokratieabbau helfen. Die Grünen haben eine Klage in Karlsruhe eingereicht und betonen, dass das Parlament nicht bloß lästiges Beiwerk sei. Hintergrund ist, dass den Abgeordneten kurz vor der Abstimmung 300 Seiten Änderungen am Kassengesetz auf den Tisch geknallt wurden. Ein Vorgehen, das aus politischer Sicht durchaus als fragwürdig betrachtet wird. In Brandenburg hält die CDU weiterhin an ihrer Brandmauer gegenüber der AfD fest. Obwohl die Mittelstandsunion eine Aufhebung des Unvereinbarkeitsbeschlusses erwirken wollte, schritt der Landesvorstand erfolgreich dagegen ein und bekräftigte die klare Abgrenzung. Nun zum Sport. Vom Transfermarkt im Fußball gibt es mehrere wichtige Meldungen. Offiziell bestätigt ist, dass die spanische Ausnahmespielerin Alexia Putellas einen neuen Club gefunden hat. Ebenso wechselt Reuteler offiziell zu Arsenal. Auch Werder Bremen meldet einen Neuzugang und der FC Bayern München verstärkt sich mit Prost. Das war der Überblick für den Moment.
0: Das waren die Nachrichten. Und jetzt das Wetter bei uns.
3: Hallo, willkommen beim Wetter. Ich bin Janine. Die kommende Nacht präsentiert sich noch einmal von ihrer bedeckten Seite. Die Tiefstwerte werden bei angenehmen 16 Grad liegen. Auch der Donnerstag startet bedeckt, doch die Temperaturen klettern im Tagesverlauf auf angenehme 13 bis 20 Grad. Das Regenrisiko liegt bei 0%, sodass wir einen trockenen Tag erwarten können. Am Freitag wird das Wetter dann etwas wechselhafter, aber die Quecksilbersäule steigt weiter an. Wir können uns auf Werte zwischen 12 und sommerlichen 26 Grad freuen. Auch hier liegt das Regenrisiko bei 0%, also beste Aussichten für das Wochenende. So viel zum Wetter. Es geht nun zurück ins Studio.
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3: Hallo. Am Mikrofon ist Jonas mit den aktuellen Nachrichten. Hier sind die Meldungen im Überblick. Ein neuer Lagebericht zur Bundespolizei schlägt Alarm. Zum zweiten Mal hat der Beauftragte der Bundespolizei, Uli Grötsch, seinen Jahresbericht vorgelegt. Er sieht das größte Problem in der massiven Überlastung der Polizisten und fordert eine dringende Debatte über die aktuellen Grenzkontrollen sowie den Zustand verrottender Dienststellen. Im Deutschland-Live-Blog gibt es ungewöhnliche Szenen aus dem Bundestag zu vermelden. AfD-Abgeordnete klatschten nach einer Rede einer grünen Abgeordneten. Gleichzeitig formiert sich die Opposition im Bundestag vereint gegen die geplante Krankenkassenreform der Koalition. Aus den weiteren Entwicklungen: Boris Palmer soll Cem Özdemir beim Bürokratieabbau helfen. Die Grünen haben eine Klage in Karlsruhe eingereicht und betonen, dass das Parlament nicht bloß lästiges Beiwerk sei. Hintergrund ist, dass den Abgeordneten kurz vor der Abstimmung 300 Seiten Änderungen am Kassengesetz auf den Tisch geknallt wurden. Ein Vorgehen, das aus politischer Sicht durchaus als fragwürdig betrachtet wird. In Brandenburg hält die CDU weiterhin an ihrer Brandmauer gegenüber der AfD fest. Obwohl die Mittelstandsunion eine Aufhebung des Unvereinbarkeitsbeschlusses erwirken wollte, schritt der Landesvorstand erfolgreich dagegen ein und bekräftigte die klare Abgrenzung. Nun zum Sport. Vom Transfermarkt im Fußball gibt es mehrere wichtige Meldungen. Offiziell bestätigt ist, dass die spanische Ausnahmespielerin Alexia Putellas einen neuen Club gefunden hat. Ebenso wechselt Reuteler offiziell zu Arsenal. Auch Werder Bremen meldet einen Neuzugang und der FC Bayern München verstärkt sich mit Prost. Das war der Überblick für den Moment.
2: Das waren die Nachrichten. Und jetzt das Wetter bei uns.
4: Hallo, willkommen beim Wetter. Ich bin Janine. Die kommende Nacht präsentiert sich noch einmal von ihrer bedeckten Seite. Die Tiefstwerte werden bei angenehmen 16 Grad liegen. Auch der Donnerstag startet bedeckt, doch die Temperaturen klettern im Tagesverlauf auf angenehme 13 bis 20 Grad. Das Regenrisiko liegt bei 0%, sodass wir einen trockenen Tag erwarten können. Am Freitag wird das Wetter dann etwas wechselhafter, aber die Quecksilbersäule steigt weiter an. Wir können uns auf Werte zwischen 12 und sommerlichen 26 Grad freuen. Auch hier liegt das Regenrisiko bei 0%, also beste Aussichten für das Wochenende. So viel zum Wetter. Es geht nun zurück ins Studio.
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1: Hallo. Am Mikrofon ist Jonas mit den aktuellen Nachrichten. Hier sind die Meldungen im Überblick. Ein neuer Lagebericht zur Bundespolizei schlägt Alarm. Zum zweiten Mal hat der Beauftragte der Bundespolizei, Uli Grötsch, seinen Jahresbericht vorgelegt. Er sieht das größte Problem in der massiven Überlastung der Polizisten und fordert eine dringende Debatte über die aktuellen Grenzkontrollen sowie den Zustand verrottender Dienststellen. Im Deutschland-Live-Blog gibt es ungewöhnliche Szenen aus dem Bundestag zu vermelden. AfD-Abgeordnete klatschten nach einer Rede einer grünen Abgeordneten. Gleichzeitig formiert sich die Opposition im Bundestag vereint gegen die geplante Krankenkassenreform der Koalition. Aus den weiteren Entwicklungen: Boris Palmer soll Cem Özdemir beim Bürokratieabbau helfen. Die Grünen haben eine Klage in Karlsruhe eingereicht und betonen, dass das Parlament nicht bloß lästiges Beiwerk sei. Hintergrund ist, dass den Abgeordneten kurz vor der Abstimmung 300 Seiten Änderungen am Kassengesetz auf den Tisch geknallt wurden. Ein Vorgehen, das aus politischer Sicht durchaus als fragwürdig betrachtet wird. In Brandenburg hält die CDU weiterhin an ihrer Brandmauer gegenüber der AfD fest. Obwohl die Mittelstandsunion eine Aufhebung des Unvereinbarkeitsbeschlusses erwirken wollte, schritt der Landesvorstand erfolgreich dagegen ein und bekräftigte die klare Abgrenzung. Nun zum Sport. Vom Transfermarkt im Fußball gibt es mehrere wichtige Meldungen. Offiziell bestätigt ist, dass die spanische Ausnahmespielerin Alexia Putellas einen neuen Club gefunden hat. Ebenso wechselt Reuteler offiziell zu Arsenal. Auch Werder Bremen meldet einen Neuzugang und der FC Bayern München verstärkt sich mit Prost. Das war der Überblick für den Moment.
0: Das waren die Nachrichten. Und jetzt das Wetter bei uns.
2: Hallo, willkommen beim Wetter. Ich bin Janine. Die kommende Nacht präsentiert sich noch einmal von ihrer bedeckten Seite. Die Tiefstwerte werden bei angenehmen 16 Grad liegen. Auch der Donnerstag startet bedeckt, doch die Temperaturen klettern im Tagesverlauf auf angenehme 13 bis 20 Grad. Das Regenrisiko liegt bei 0%, sodass wir einen trockenen Tag erwarten können. Am Freitag wird das Wetter dann etwas wechselhafter, aber die Quecksilbersäule steigt weiter an. Wir können uns auf Werte zwischen 12 und sommerlichen 26 Grad freuen. Auch hier liegt das Regenrisiko bei 0%, also beste Aussichten für das Wochenende. So viel zum Wetter. Es geht nun zurück ins Studio.
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2: Es ist 23 Uhr. 23 Uhr.
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3: Hallo. Am Mikrofon ist Jonas mit den aktuellen Nachrichten. Hier sind die Meldungen im Überblick. Ein neuer Lagebericht zur Bundespolizei schlägt Alarm. Zum zweiten Mal hat der Beauftragte der Bundespolizei, Uli Grötsch, seinen Jahresbericht vorgelegt. Er sieht das größte Problem in der massiven Überlastung der Polizisten und fordert eine dringende Debatte über die aktuellen Grenzkontrollen sowie den Zustand verrottender Dienststellen. Im Deutschland-Live-Blog gibt es ungewöhnliche Szenen aus dem Bundestag zu vermelden. AfD-Abgeordnete klatschten nach einer Rede einer grünen Abgeordneten. Gleichzeitig formiert sich die Opposition im Bundestag vereint gegen die geplante Krankenkassenreform der Koalition. Aus den weiteren Entwicklungen: Boris Palmer soll Cem Özdemir beim Bürokratieabbau helfen. Die Grünen haben eine Klage in Karlsruhe eingereicht und betonen, dass das Parlament nicht bloß lästiges Beiwerk sei. Hintergrund ist, dass den Abgeordneten kurz vor der Abstimmung 300 Seiten Änderungen am Kassengesetz auf den Tisch geknallt wurden. Ein Vorgehen, das aus politischer Sicht durchaus als fragwürdig betrachtet wird. In Brandenburg hält die CDU weiterhin an ihrer Brandmauer gegenüber der AfD fest. Obwohl die Mittelstandsunion eine Aufhebung des Unvereinbarkeitsbeschlusses erwirken wollte, schritt der Landesvorstand erfolgreich dagegen ein und bekräftigte die klare Abgrenzung. Nun zum Sport. Vom Transfermarkt im Fußball gibt es mehrere wichtige Meldungen. Offiziell bestätigt ist, dass die spanische Ausnahmespielerin Alexia Putellas einen neuen Club gefunden hat. Ebenso wechselt Reuteler offiziell zu Arsenal. Auch Werder Bremen meldet einen Neuzugang und der FC Bayern München verstärkt sich mit Prost. Das war der Überblick für den Moment.
2: Das waren die Nachrichten. Und jetzt das Wetter bei uns.
4: Hallo, willkommen beim Wetter. Ich bin Janine. Die kommende Nacht präsentiert sich noch einmal von ihrer bedeckten Seite. Die Tiefstwerte werden bei angenehmen 16 Grad liegen. Auch der Donnerstag startet bedeckt, doch die Temperaturen klettern im Tagesverlauf auf angenehme 13 bis 20 Grad. Das Regenrisiko liegt bei 0%, sodass wir einen trockenen Tag erwarten können. Am Freitag wird das Wetter dann etwas wechselhafter, aber die Quecksilbersäule steigt weiter an. Wir können uns auf Werte zwischen 12 und sommerlichen 26 Grad freuen. Auch hier liegt das Regenrisiko bei 0%, also beste Aussichten für das Wochenende. So viel zum Wetter. Es geht nun zurück ins Studio.
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3: Hallo. Am Mikrofon ist Jonas mit den aktuellen Nachrichten. Hier sind die Meldungen im Überblick. Ein neuer Lagebericht zur Bundespolizei schlägt Alarm. Zum zweiten Mal hat der Beauftragte der Bundespolizei, Uli Grötsch, seinen Jahresbericht vorgelegt. Er sieht das größte Problem in der massiven Überlastung der Polizisten und fordert eine dringende Debatte über die aktuellen Grenzkontrollen sowie den Zustand verrottender Dienststellen. Im Deutschland-Live-Blog gibt es ungewöhnliche Szenen aus dem Bundestag zu vermelden. AfD-Abgeordnete klatschten nach einer Rede einer grünen Abgeordneten. Gleichzeitig formiert sich die Opposition im Bundestag vereint gegen die geplante Krankenkassenreform der Koalition. Aus den weiteren Entwicklungen: Boris Palmer soll Cem Özdemir beim Bürokratieabbau helfen. Die Grünen haben eine Klage in Karlsruhe eingereicht und betonen, dass das Parlament nicht bloß lästiges Beiwerk sei. Hintergrund ist, dass den Abgeordneten kurz vor der Abstimmung 300 Seiten Änderungen am Kassengesetz auf den Tisch geknallt wurden. Ein Vorgehen, das aus politischer Sicht durchaus als fragwürdig betrachtet wird. In Brandenburg hält die CDU weiterhin an ihrer Brandmauer gegenüber der AfD fest. Obwohl die Mittelstandsunion eine Aufhebung des Unvereinbarkeitsbeschlusses erwirken wollte, schritt der Landesvorstand erfolgreich dagegen ein und bekräftigte die klare Abgrenzung. Nun zum Sport. Vom Transfermarkt im Fußball gibt es mehrere wichtige Meldungen. Offiziell bestätigt ist, dass die spanische Ausnahmespielerin Alexia Putellas einen neuen Club gefunden hat. Ebenso wechselt Reuteler offiziell zu Arsenal. Auch Werder Bremen meldet einen Neuzugang und der FC Bayern München verstärkt sich mit Prost. Das war der Überblick für den Moment.
2: Das waren die Nachrichten. Und jetzt das Wetter bei uns.
4: Hallo, willkommen beim Wetter. Ich bin Janine. Die kommende Nacht präsentiert sich noch einmal von ihrer bedeckten Seite. Die Tiefstwerte werden bei angenehmen 16 Grad liegen. Auch der Donnerstag startet bedeckt, doch die Temperaturen klettern im Tagesverlauf auf angenehme 13 bis 20 Grad. Das Regenrisiko liegt bei 0%, sodass wir einen trockenen Tag erwarten können. Am Freitag wird das Wetter dann etwas wechselhafter, aber die Quecksilbersäule steigt weiter an. Wir können uns auf Werte zwischen 12 und sommerlichen 26 Grad freuen. Auch hier liegt das Regenrisiko bei 0%, also beste Aussichten für das Wochenende. So viel zum Wetter. Es geht nun zurück ins Studio.

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1: Ein Uhr. 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Ein Uhr.
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2: Hallo. Am Mikrofon ist Jonas mit den aktuellen Nachrichten. Hier sind die Meldungen im Überblick. Ein neuer Lagebericht zur Bundespolizei schlägt Alarm. Zum zweiten Mal hat der Beauftragte der Bundespolizei, Uli Grötsch, seinen Jahresbericht vorgelegt. Er sieht das größte Problem in der massiven Überlastung der Polizisten und fordert eine dringende Debatte über die aktuellen Grenzkontrollen sowie den Zustand verrottender Dienststellen. Im Deutschland-Live-Blog gibt es ungewöhnliche Szenen aus dem Bundestag zu vermelden. AfD-Abgeordnete klatschten nach einer Rede einer grünen Abgeordneten. Gleichzeitig formiert sich die Opposition im Bundestag vereint gegen die geplante Krankenkassenreform der Koalition. Aus den weiteren Entwicklungen: Boris Palmer soll Cem Özdemir beim Bürokratieabbau helfen. Die Grünen haben eine Klage in Karlsruhe eingereicht und betonen, dass das Parlament nicht bloß lästiges Beiwerk sei. Hintergrund ist, dass den Abgeordneten kurz vor der Abstimmung 300 Seiten Änderungen am Kassengesetz auf den Tisch geknallt wurden. Ein Vorgehen, das aus politischer Sicht durchaus als fragwürdig betrachtet wird. In Brandenburg hält die CDU weiterhin an ihrer Brandmauer gegenüber der AfD fest. Obwohl die Mittelstandsunion eine Aufhebung des Unvereinbarkeitsbeschlusses erwirken wollte, schritt der Landesvorstand erfolgreich dagegen ein und bekräftigte die klare Abgrenzung. Nun zum Sport. Vom Transfermarkt im Fußball gibt es mehrere wichtige Meldungen. Offiziell bestätigt ist, dass die spanische Ausnahmespielerin Alexia Putellas einen neuen Club gefunden hat. Ebenso wechselt Reuteler offiziell zu Arsenal. Auch Werder Bremen meldet einen Neuzugang und der FC Bayern München verstärkt sich mit Prost. Das war der Überblick für den Moment.
1: Das waren die Nachrichten. Und jetzt das Wetter bei uns.
3: Hallo, willkommen beim Wetter. Ich bin Janine. Die kommende Nacht präsentiert sich noch einmal von ihrer bedeckten Seite. Die Tiefstwerte werden bei angenehmen 16 Grad liegen. Auch der Donnerstag startet bedeckt, doch die Temperaturen klettern im Tagesverlauf auf angenehme 13 bis 20 Grad. Das Regenrisiko liegt bei 0%, sodass wir einen trockenen Tag erwarten können. Am Freitag wird das Wetter dann etwas wechselhafter, aber die Quecksilbersäule steigt weiter an. Wir können uns auf Werte zwischen 12 und sommerlichen 26 Grad freuen. Auch hier liegt das Regenrisiko bei 0%, also beste Aussichten für das Wochenende. So viel zum Wetter. Es geht nun zurück ins Studio.

0: 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Es ist 2 Uhr.
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3: Hallo. Am Mikrofon ist Jonas mit den aktuellen Nachrichten. Hier sind die Meldungen im Überblick. Ein neuer Lagebericht zur Bundespolizei schlägt Alarm. Zum zweiten Mal hat der Beauftragte der Bundespolizei, Uli Grötsch, seinen Jahresbericht vorgelegt. Er sieht das größte Problem in der massiven Überlastung der Polizisten und fordert eine dringende Debatte über die aktuellen Grenzkontrollen sowie den Zustand verrottender Dienststellen. Im Deutschland-Live-Blog gibt es ungewöhnliche Szenen aus dem Bundestag zu vermelden. AfD-Abgeordnete klatschten nach einer Rede einer grünen Abgeordneten. Gleichzeitig formiert sich die Opposition im Bundestag vereint gegen die geplante